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Zum einen haben wir nochmal den Chris, 29 aus Duisburg, er schreibt, sehr geile Show. Hatte mir eigentlich vorgenommen, mit dir die Nacht durchzocken zu können. Aber nach meiner 12-Stunden-Schicht ist es auch schwerer als gedacht. Dennoch, danke für die gute Unterhaltung während des Zockens. Freut mich, dich wiederzuhören. Ja, kann ich durchaus verstehen. Nach 12 Stunden bin ich auch zu nichts mehr zu gebrauchen. Also, keine Schande. Allein der Wille zählt. Schöne Grüße an dich. Der Jürgen, 53 aus Bad Waldsee. Bad Waldsee, Entschuldigung. Vielen Dank euch wieder für eure richtig geile Show heute. Ja, sehr gerne, mein Lieber. Schön, dass es dir gefällt. Schöne Grüße an dich.

habe ich noch einen, und zwar der Sandro, 41 aus Herne, schreibt, die Mucke ist korrekt. Mich regt nur das Gelaber auf. Wen interessiert es schon, wenn jemand irgendwen grüßt? Mich kotzt das an. Macht einfach Mucke und fertig. Genauso wie die Musikwünsche. Spiel einfach die Lieder, die gewünscht werden. Oder auch nicht. Aber wen interessiert es schon, wer sich was gewünscht hat und woher er kommt, ist doch scheißegal, Mann.

Ja, Kritik an der Stelle kann man so äußern, wie formuliere ich das jetzt am besten? Aber wir sind im gröbsten Sinne nach wie vor ein Radiosender mit Moderation, die hauptsächlich aus Grüße und Wünsche besteht. Also ein bisschen was zum Vorlesen ist immer wieder schön. Und ja, wenn du einfach nur Musik haben möchtest, dann gibt es mittlerweile zahlreiche andere Plattformen, wo du diese auch wirklich nur bekommst, aber wir sind hier für den Spaß an der Sache, nicht nur für die Musik, sondern fürs Allgemeine. Wir wollen einfach zusammen ein bisschen Spaß haben, ein bisschen abhängen zusammen, und da gehören Grüße bzw. Wünsche auch einfach dazu, finde ich. Trotzdem mal hier, schöne Grüße an dich!

Ja, eine machen wir noch schnell. Dominik, vielen Dank für die gute Mucke. So kommt man richtig gut durch die Nachtschicht. Beste Grüße aus Farel. Der Dominik.

das war sie dann auch schon wieder. Die dritte Stunde hier. Aber wir lassen den Track auslaufen. Gehen nochmal kurz in die Werbung und sind dann gleich wieder für euch da. Für die vierte Stunde.

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mi vida. Herzlich willkommen zurück zur vierten Stunde der Happy Hardcore Basic Radio Show. Das Ganze nach wie vor mit mir, eurem Blue Core.

Ja. Jetzt wären es ja nur noch 2 Stunden. Wahnsinn, wie die Zeit heute wieder verfliegt. Take it away, habt ihr noch Bock? Könnt ihr noch?

Der Dominik schreibt, na dann, na. Gebt nochmal richtig Gas. Beste Grüße, Dominik. Ja, schauen wir mal. Ich gebe mir auf jeden Fall Mühe. Schöne Grüße an dich zurück, mein Lieber. Der Sven, 54, aus Hamburg. Na Logo, Nachtschicht. Gib Gas. Ja, ich werde es auf jeden Fall versuchen, wie gesagt. Ebenfalls, schöne Grüße an dich. Halt durch auf der Nachtschicht. Chris, 29 aus Duisburg nochmal. Jetzt bin ich ja doch noch da. Was ein Zufall. Lasst euch nicht unterkriegen von solchen Kommentaren, wie vom Typen vor mir. Das gehört doch dazu. Da können man andere DJs hier beim... Da könnte man andere DJs hier mehr blamen. Aber macht man ja nicht. Das DJing hier soll doch Spaß machen. Ohne euch könnte ich hier auch Alexa sagen, spiel Techno. Ja, und ich könnte meiner wertgeschätzten Frau, meiner Siri hier auf dem Telefon sagen, sie soll mir irgendwas von Technikor spielen und sucht mir einen Techniker irgendwo auf Google.

aber naja. Wir lieben sie doch alle, unsere Assistenten hier. Ja, und zu dem Thema nochmal, runterbringen. Lass ich mich gar nicht. Gehört, wie du sagst, mit dazu und ja. Damit ist das Thema für mich erledigt.

Rabbits. Dir ein paar nächtliche Grüße zu dieser späten Stunde. Auch an jeden, der noch mithört und abgeht. Das erste Mal dabei, aber schon vorhin auf Haustime reingehört. Da waren schon gute Banger mit dabei. Hier fast umso mehr. Vielen Dank für die Beschallung. Genau das, was man am Samstagabend braucht. We

Der Michael schreibt noch 49 aus der Mondschau. Danke fürs Versüßen in der Nachtschicht. Mein Gott. Ja, sehr gerne, mein Lieber. Schöne Grüße an dich.

Ja, und einen habe ich noch, und zwar der Jens 46 aus Homberg FC. Hi Bluecore! Ich finde es sehr geil, aber was du heute hier wieder machst. Erst 2 Stunden auf Haustime und jetzt 5 Stunden auf Technobase. Meinen dicken Respekt, mein Lieber. Gruß der Nordhesse.

Ja, mein Lieber, schön, dich zu lesen. Schön, dass du mit am Start bist. Vielen lieben Dank für das Kompliment. Ja, nach über einem Monat kann man schon mal wieder Stunden sammeln hier. Auf jeden Fall. Liebe Grüße an dich.

Der Flo 45 aus Jörl in Schleswig-Holstein. Moin Moin, so läuft die Nachtschicht im LKW. Wunderbar. Auf geht's nach Hamburg. Mucke, alles bestens. Weiter so. Danke für deine Zeit. Ja, mein Lieber, sehr, sehr gerne. Gute Fahrt hier auf jeden Fall. Fahr vorsichtig.

Der Jens 46 aus Homburg ist 10 nochmal. Der Nordhesse nochmal. Bluko, du bist so ein cooler DJ. Das macht immer Laune, dir zuzuhören. Dankeschön. Lass ballern, wie immer. Jo, mein Lieber. Ich gebe mir die allergrößte Mühe. Schön, dass es dir gefällt. Vielen Dank für das Kompliment. Nochmal schöne Grüße an dich.

Zoe Lieben. Die letzte Nummer für diese Stunde hier. Das hier ist Technicore. Das ist Sun is Rising.

Ja, Technobase, ein letztes Mal. Gehen wir also in die Werbung. Und dann wird es Zeit fürs Finale. Die letzte Stunde. Also, nochmal unbedingt dranbleiben. Denn ich kann versprechen, es lohnt sich auf jeden Fall.

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So, Drink the Bass, auf geht's. In die letzte Stunde. In die finale Stunde der Happy Hardcore Basic Radio Show für diesen heutigen Sonntagmorgen. Wir starten rein mit dieser wunderbaren Nummer hier, das ist Forever. Das hier ist JTS und Terry Rush.

Der Jens nochmal, 46 aus Homberg FC. Er schreibt, ohne euch würde das hier nicht funktionieren. Euer Ehrenamt hat den größten Respekt. Danke, dass du und die anderen DJs und DJs das für uns macht. Gruß, der Nordhesse.

Ja, Techno Bass. Sonntagmorgen, 4 Uhr und 45 Minuten. Aber wir sind mittendrin im Endspurt. Und das mit dieser wunderbaren Nummer hier. Das hier ist Galaxy.

Yes, das hier ist hier. Vorletzte Nummer für heute. Ah, das ist Show Me The Way. Das ist Dugan Gemma zusammen mit JBC featuring Jenna. Ihr Lieben, vielen Dank fürs mit dabei sein, fürs Zuhören, fürs Grüße wünschen, schreiben. Es war uns ein Fest.

ihr Lieben. Wann wir uns das nächste Mal hören, kann ich leider noch nicht genau sagen. Versprechen tue ich auch nichts. Nicht, dass es wieder so endet wie vor 4 Wochen. Dementsprechend bleibt mir nur noch zu sagen, ein schönes Restwochenende, einen schönen Sonntag. Kommt mir gut in die neue Woche. Haut rein. Und genießt den letzten Track.

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So, einen wunderschönen guten Morgen. Sonntag, Viertel nach sechs, ja. Ganz spontan hier. Eine kleine Morning Session im Sonntag. Sonniges Wetter, gute Musik. Was gibt's Besseres? Auf jeden Fall wünsche ich euch erstmal viel Spaß. Einen guten Start in den Tag, falls ihr schon wach seid. Ja, let's go.

0: Black Toys.
1: So, ja, an alle Frühaufsteher, guten Morgen, hier ist 6:30 Uhr, das ist die Club Culture an diesem Sonntagmorgen hier. Ja, bis 10 Uhr gibt's Musik auf die Ohren. Ich habe gedacht, nach langer Zeit wieder mal eine Frühschicht, muss auch mal sein. Muss auch mal sein. Ja, wo waren wir schon? Ein Basti 36 aus Torga, auch schon früh wach, schreibt, bester Mann, endlich legt jemand früh auf, sportfrei und sportfrei aus dem Gym, spielen gerne was von Italo Brothers. Danke für deine Zeit. Ja, bekommst du gleich, liegt schon ready. Dann der Christian 37 aus Georgsheil. Guten Morgen, Roman. Natürlich sind wir schon wach und hören Techno Bass. Bin gerade am Frühsport machen. Walking a Vime, Sonnenaufgang und geile Mucke in den Ohren. Ja, vielen Dank fürs ablösende Playlist. Hab da gleich einen Wunsch auf Lage. Vielleicht hast du den ja da für mich. Kannst du mir Control of My Dreams von Megastar spielen? Wäre cool von dir. Ansonsten genieße ich deine Musik und wünsche allen einen schönen Sonntag. We are one. Habe ich noch nicht geschaut. Schau ich noch schnell, ob ich den habe. Ja, und jetzt machen wir hier weiter. Stamp. Nee, Narcotic. Black Toys Remix. Danach gibt's Stamp on the Ground Megastars Remix. Wir starten in den Tag. Bin noch ein bisschen müde, aber kommt langsam.

Ja, der Christian hier, schau nochmal. Danke für den Wunsch. Das Lied heißt aber Color of My Dreams, nicht Control. Da hat mich wohl meine T9 wohl ein falsches Wort geschrieben. Sorry, Wüste, und danke dafür. Nee, das war mein Fehler. Ich konnte einfach nicht lesen. Es ist noch zu früh. Irgendwie sah Color Control aus. I don't know. Auf jeden Fall liegt ready für dich. Color of My Dreams bekommst du gleich. Ja. Morgen und lesen funktioniert nicht immer gut.

0: Söderle. Wir machen weiter. Afri, Aphrodite aus Köln. Guten Morgen, Frühschicht an einem Sonntag. Ja, so ist es. Wann sonst? Klasse, dass du Narkotik gespielt wird. Für mich ein absoluter Klassiker. Ja, ist so ein richtig geiles Teil. Passt fast immer. Dann haben wir den Max44 aus Königsbrunn. Schreibt, morgen Roman. Grüße dich, alle, die wach sind oder schon aufgestanden sind. Danke fürs frühe Ablösen der Playlist. Lass es wie gewohnt ordentlich krachen. Wunsch aus glücklich. Let's go, Party on. Abfahrt, we are one. Und dann haben wir noch die Angelina27 aus Radeberg. Schreibt, moin, moin, richtig nice. Man macht Techno-Bass an und keine Playlist. Fängt der Tag super an bei einer 12-Stunden-Schicht. Ja, das freue mich doch zu hören. Das ist doch schön. Dann noch der Christian37 aus Georgsheil. So, haben wir das. Vielen Dank, mein Freund. Ich liebe den Track. Voll auf den. Du bist großartig. Ich wünsche dir noch einen schönen Sonntag. Danke, ebenso. Und hier machen wir weiter mit I Like The Way I Do im Megastars Remix. Viel Spaß.
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So, Technobase, viel fein, einer meiner Lieblingstrack immer noch. Richtig geiles Teil. Schöner, schöner Classic. Ja, Sonntagmorgen hier, fast 7 Uhr. Ihr hört die Frühstück hier mit mir. Noch besser, 10 Uhr gibt's mich auf die Ohren gedrückt. Wer noch die Mario 42 aus Siegen. Schreibt guten Morgen, sehr geil, dass schon jemand da ist. Macht gerade Sport und genieße die Musik. Vielen Dank und einen schönen Sonntag. We are one. Ja, Grüße zurück zu dir. Schön, dass du da bist und auch schon wach bist. Ja, weiter geht's.

Und ja, wenn ihr weitergültig seid, bitte Mario, dann schreibt mir einfach technobase.fm. Wir haben noch ein bisschen Zeit. Wir haben ja noch ein bisschen Zeit. Ist ja noch früh. Wir sind alle erst am Aufstehen. Ich auch erst so medium wach.

Ja, das Gefühl. Nach diesem Track heißt es ganz kurz Werbung, sind aber gleich zurück. Also auf jeden Fall schön dranbleiben und bis gleich.

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Ja, an alle Frühaufsteher, ihr hört hier die Club Culture an diesem Sonntagmorgen. Bis 7 Uhr haben wir. Bis 10 Uhr geht es hier noch weiter mit mir. Also ein paar Stunden haben wir noch. Machen weiter mit Sayonara im CCK Remix. Viel Spaß.

Jörg, man weiter mit der Grisi 39 aus Hardenhausen. Schreibt, guten Morgen Roman, ich bin gerade in Ludwigshafen und mache mich fertig für das Bowlingturnier. Schön, dass du schon so früh auflegst. Vielleicht hast du noch Insomnia 2013 im DJ Golem Remix. Da lässt es die Tasche besser beipacken. Liebe Grüße und einen schönen Sonntag. Habe ich ehrlich gesagt geschaut. Finde ich momentan nicht. Ich habe es mal notiert. Ansonsten nehme ich es auf nächstes Mal mit, wenn ich wieder mal eine Hands-Up-Sendung mache. Auf jeden Fall viel Spaß beim Bowling-Turnier. Viel Spaß beim Packen und immer weiter mit dem Patte 39 aus Berghain. Würdest du gleich Run Run River laufen lassen? Das kenne ich nicht. Tut mir leid, kann ich nicht spielen. Der Basti 36 aus Torgau, der schreibt, Sportbase FM ist in the house. Hau weiter die Summer Vibes raus. Ja, mach ich, gib mir Mühe. Wir machen hier weiter mit Like I Love You, Black Toys Remix. Ja, und wenn ihr weitere Grüße habt, immer her damit, technobase.fm. Und ansonsten aufdrehen, genießen, weiter geht's.

Ja, kurz vor 7:30 das ist Sonntagmorgen. Wir machen gleich weiter hier mit Summer Feeling, Summer Tastic im DJ Giga Dance vs. Fillers Remix. Aufdrehen, genießen.

Södele. Wir machen weiter mit Marco 45 aus Graz. Er schreibt, Servus morgen, supi, frühstück dann mal wach werden an alle. Ich helfe mit, unsere auf, grüßen alle über One. Auch so, ich wünsche mir einfach Vollgas. Ja, dann fahr Vollgas. Party to the Rooftop, Rob K. Remix, Technobase FM. Let's go. Rooftop.

So, kurz vor 8 Uhr, wir machen beim Sven 35 aus Rauderfällen. Rauderfin. So, jetzt. Ich grüße meine beiden Kinder, Lotti und Toni, die sich immer Technobase mit mir anhören. Danke an dich, dass du früh auflegst. We are one. Ja, sehr gerne, sehr gerne. Wenn es zeitlich passt, immer. Die Angelina, 27 aus Radeberg, schreibt, hast du vielleicht Steh auf, mach laut von Big Tim, Höhner S. Habe ich gefunden, passt momentan leider noch nicht so rein, vielleicht später. Ist ja ein bisschen schneller, ist noch ein bisschen früh, ist noch ein bisschen früh. Aber ich habe es mal notiert. So, machen wir weiter mit Take On Me, DJ Gone Remix. Viel Spaß.

Start Again, Bootleggers Remix hier auf Technobase an diesem Sonntagmorgen, kurz vor 8 Uhr. Ja, ihr wisst, was das heißt, wir gehen kurz in die Werbeunterbrechung, sind gleich zurück mit weiteren 2 Stunden hier. Also schön dranbleiben und bis gleich.

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So, Technobase, kurz nach 8 Uhr an diesem Sonntagmorgen. Ihr hört die Club Culture seit hier 6 Uhr hier bis 10 Uhr. Die zwisch noch auf die Ohren mit wunderschönen Klängen. Ja, so ist es. Auf jeden Fall, wenn ihr weitere Grüße habt, immer her damit. Und ansonsten einen guten Start in den Sonntagmorgen. Ja, wir machen weiter mit All the Girls. Let's go.

Zet alle Techno-Base FM, 8 Uhr. 8.32 Uhr am Sonntagmorgen. Wir machen weiter mit Jump Together. Aufdrehen, genießen.

Ja, der Eugen 38 aus Neuland schreibt noch einen wunderschönen guten Morgen gewünscht. Junge, es ist noch nicht, noch keine 9 Uhr und die Playlist wurde abgelöst. Vielen Dank dafür. Grüß Gott und die Welt. Verlängerung, dann lässt sich besser arbeiten. Ja, ich bin ja seit 6 Uhr da und bin auch bis 10 Uhr da. Und dann, ja, ab 10 Uhr ist jemand anders hier. Darum Verlängerung. Geht nicht.

So. Der Christoph 44 aus Tragwein, Oberösterreich. Ja, guten Morgen, Roman. Danke für den Einsatz. Bin ein riesengroßer Fan von dir. Du hast echt geil raus. Wunschlos, glücklich. Liebe Grüße, Christoph. Ja, danke schön dafür. Freue mich natürlich zu hören. Grüße zurück zu dir. Und machen gleich weiter mit Thomas 56 aus Schenkenberg. Ja, guten Morgen. Wir sind gerade im Zug auf dem Rückweg von Electric Love Festival in Salzburg nach Potsdam. Wünsche dir und allen anderen einen erholsamen Sonntag. Ja, Dankeschön, dir auch. Nach viel Party kommt jetzt der Schlaf, nehme ich mal an. So, wir machen weiter. Play with me. Wir haben um 8.40 Uhr an diesem Sonntagmorgen. Bis 10 Uhr gibt es mich noch auf die Lauscherchen. Ja, wir machen weiter. Wenn ihr weitere Grüße habt, technobase.fm, und ansonsten Aufträge genießen. Weiter geht's.

So, der Patrick 40 aus Langen, Argen. Oh je. Chef, danke für deinen grandiosen Start in den Tag. Ich höre deine Musik, während ich gerade um den Bodensee radel. Zum Mittag wieder daheim. Genau der richtige Beat dazu für eine schnelle Runde. Ja, das freut mich zu hören. Dann viel Spaß beim Weiterradeln. Und wir machen hier weiter mit hoffentlich guter Musik zum Sonntag. Ja. Wir haben noch eine Stunde, fünf Minuten. Nach diesem Track gibt es noch einen und dann gehen wir kurz in die Werbung. Sind aber gleich zurück mit der letzten Stunde. Also schön dranbleiben und bis gleich.

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Ja, Technobase, 9 Uhr. Sind wir in der dritten Stunde angelangt? Was, in der vierten Stunde? Hey, ja. Hier die Morning Session mit mir. Mit wunderschönem sonnigem Wetter. Wie auch sonst, ist ja Sommer. So, letzte Chance für Grüße, Wünsche, technobase.fm. Ansonsten geht es danach mit weiter ab 10 Uhr mit den Pitch Controllers von 10 bis 12. Aber bis dahin haben wir noch ein Stündchen, das heißt aufdrehen und weiter geht's.

Ja, Technoways, Angelina, 27 Jahre aus Radeberg, schreibt noch einmal, hast du das Lied Wanze von Ostheke? Grüße das ganze Team und alle Zuhörer. Das sagt mir leider nichts. Sorry. Auf jeden Fall sind wir in den letzten 35 Minuten Techno Bass. Das heißt, mal schön aufdrehen und let's go.

Ja, Boys and Girls, auch ein richtig schöner Classic hier. Haben wir noch die Angelina 27. Sie schreibt nochmal, bekommst einen anderen Wunsch rein. Den steh auf und mach laut. Ja, passt zwar nicht rein, aber kann ich hier ganz zum Schluss als letztes spielen. Kann ich tun, kann ich tun. So, letzte halbe Stunde, Techno Bass, aufdrehen, genießen und ja, und so weiter und so fort.

So, da der Technobase. Letzte 10 Minütchen hier für euch, bevor es mit den Pitch Controllers weitergeht. So, jetzt habe ich's. 1, 2 Tracks habe ich noch. Also aufdrehen und Endspurt.

So, Technobase, mit diesem Track sage ich Adios. Ich sage Danke fürs Zuhören. Wünsche euch jetzt ganz, ganz, ganz, ganz viel Spaß mit den Pitch Controllers von 10 bis 12 Uhr. Wir hören uns morgen 18 bis 21 Uhr hier auf Technobase mit schönen Happy Hardcore. Jetzt bin ich raus. Wünsche euch einen schönen Sonntag. Danke fürs Zuhören. Adios.

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Und damit einen wunderschönen guten Morgen. Wir haben es 10:05 Uhr. Hier ist für euch der Sepp von den Pitch Controllern mit einer weiteren Ausgabe des Im Strom der Zeit, auch heute am 12. Juli 2026. Ja, hat ja dann doch irgendwie noch geklappt. Diese Woche stand ja auf der Kippe, aber der Kalender hat's hergegeben und meine Frau spielt mit, sozusagen. Insofern kann ich für euch musizieren. Ja, erstmal an der Stelle vielen lieben Dank an unseren Roman für die, ich weiß gar nicht, knapp 4 Stunden, also 6.15 Uhr bis 10 Uhr. Dicken Respekt an dich für diesen unfassbar langen und auch schon sehr frühen, für mein Verständnis, Einsatz für dich hier fürs Radio. Vielen, vielen lieben Dank, Roman. Ich wünsche dir jetzt erstmal schönen Feierabend, oder falls du noch nicht genug hast, kannst du gerne hier ab 12 Uhr übernehmen, denn den Strom der Zeit gibt's wie jeden Sonntag 2 Stunden bis 12 Uhr und dann, ja, schauen wir mal, wer nach mir kommt. Wie gesagt, Roman, wenn du Bock hast, trag dich einfach ein. Ja, Grüße und Wünsche über die Page www.technobase.fm oder über die Apps für Android und iOS. Einfach im jeweiligen Store schauen, Technobase.fm, findet ihr die App. Zu guter Letzt der Hinweis auf unser Videoportal bzw. unseren Videostream, video.technobase.fm in deinem Browser eingeben, alternativ auf twitch.tv in deinem Browser oder in der Twitch-App oder egal wo auch immer Twitch am Start ist, nach technobase_fm suchen und auch dort bekommst du dann sozusagen Zugang zum Bild, zum Ton. Ja, ansonsten, was habe ich noch zu sagen? Alte Musik spiele ich, Anfang der 90er bis Mitte der Nullerjahre, 2005, 2006, 2007, A bis Z, von Techno bis Trance, alles dabei. Neue Sachen habe ich nicht, will ich nicht spielen, denn diese Show hier steht im Zeichen der alten Musik. Habe ich noch irgendwas vergessen? Ich glaube nicht. Einfach noch ganz, ganz, ganz viel Spaß jetzt die nächsten 2 Stunden mit mir, dem Sepp von den Pitch-Controllern.

Das hier ist ein Wunsch von der Tatjana, 55 Jahre aus Weingarten, Baden. Sie schreibt: Guten Morgen an das Technobase-Team. Ich grüße alle aus der Reha-Kur in der Lüneburger Heide. Ich wünsche mir von Taucher Nightshift. Vielen Dank und einen heißen Sonntag. Liebe Grüße, die Tatjana. Unser Robin, 32 aus Oberhausen, hat auch wieder geschrieben: Guten Morgen, Sepp, cool, dich heute wieder entspannt am Sonntagvormittag zu hören. Ich grüße dich, die Muri, und alle Hörer, habt einen sonnigen Sonntag. We are one. Der Andreas, 47 Jahre aus Spießkappel, auch ein toller Ortsname. Guten Morgen, lieber Pitch Controller, danke, dass du uns den Morgen versüßt mit deiner Musik. Wünsche habe ich keine. Grüßen möchte ich meine Frau Franzi und meine Kinder Elias und Emily und alle Zuhörer. Liebe Grüße aus Kroatien. Der Andi. Ja, Grüße nach Kroatien. Ich weiß nicht, wer von euch kennt noch den legendären Stream vom Julian und mir, also von den Pitch Controllers vom Pool aus Kroatien. Lang ist es her, ja. 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

Hauen wir mal noch ein paar Grüße raus von der Natascha, 31 Jahre aus Thun. Sie schreibt, guten Morgen zusammen, lieben Dank für die tolle Show zum Wachwerden. Ich würde gerne den Markus grüßen und für ihn mir People Against Porn von der Tweakers wünschen. We are one. Ich glaube, falscher Zeitpunkt hier auf Technobase. Also ich kenne das Lied tatsächlich nicht, aber der Tweakers verorte ich eher zu Hardbase und ich denke, die Nummer ist auch etwas neuer. Der Fabi, 38 Jahre aus München, vielen Dank für die chilligen Tracks, genau das Richtige bei der Gartenarbeit. Grüße aus dem Tomatenbeet. Na dann, viel Erfolg. Und der Daniel, 37 Jahre aus Schöntal-Westernhausen, schreibt, guten Morgen, Sepp. Ich grüße dich sowie den Robin aus Oberhausen und wünsche euch allen einen schönen, entspannten Sonntag und viel Spaß bei der Show.

Der Mike schreibt mir: Guten Morgen, schön, dass du es geschafft hast. Bin wie jeden Sonntag dabei, immer wieder schön in der Zeit zurückzureisen. Hast du was von The Prodigy to Unlimited Ace of Base? Oder total geil Magic Affair? Danke im Voraus, weiter so. Ja, von allen etwas würde ich behaupten, aber ich habe jetzt eigentlich keine Ambition, Rave zu spielen. Deswegen versuchen wir es mit dem gerade am passendsten, wenn auch nicht ganz perfekt, aber vor der Werbung geht es, nämlich letzte Nummer vor der Werbung. Und zwar spielen wir The Prodigy. Habe ich schon unfassbar lange nicht mehr gespielt. Und ja, ich freue mich drauf. Ich hoffe, ihr auch.

ja auch einfach eine epische zeitlose Nummer. No Good. Start the Dance, das Ganze von The Prodigy und hier natürlich im Originalmix. Jetzt gebe ich dann ganz kurz ab in die Werbung. Ihr werdet zu 3 Minuten 23, nur die weltbesten Produktplatzierungen auf technobase.fm hören. Auf Twitch werdet ihr Stille haben, da werden aber meine Mods, die Murion, der Desperion, euch mit allen nötigen Infos versorgen. Einen letzten habe ich noch vor der Werbung, und zwar den Fabi, 35 Jahre aus Lünen. Er schreibt, Grüße aus Lünen, könnt ihr was von Lily Palmer spielen? Zum Beispiel Bigger Than Techno. Ja, grundsätzlich höre ich ja, oder feiere ich ja die Lily Palmer für ihre, ja, wie soll ich sagen, wahrscheinlich hauptsächlich, weil sie bei mir aus der Gegend herkommt. Und ja, ich find's faszinierend, einfach ihre Musik so als Abwechslung mal zu hören. Über alles andere lässt sich wie immer streiten. Wie gesagt, ich finde immer, jeder sollte das machen, was er gut kann. Und das, was sie jetzt aktuell tut, kann sie gut. Und ja, jeder kann es mögen oder eben nicht. Aber bei mir hier auf Technobase leider völlig falsch, Fabi. Nichtsdestotrotz schön, dass du eingeschaltet hast.

0: Einen habe ich noch, und zwar vom Jürgen, 44 Jahre aus Mülheim. Hallo Sepp, cool, dass du heute am Start bist. Sag deiner Frau mal vielen Dank, dass sie dir den Rücken frei hält, damit du uns hier musikalisch verwöhnen kannst. Wir sind wunschlos glücklich. Ich grüße mal den Mischka-Bär, der halt hoffentlich am Start ist. Besten Dank an dich und viele Grüße. Ja, vielen lieben Dank, Jürgen. Ist ja auch nicht ganz uneigennützig. Mir macht's ja auch Spaß. Ich mache das ja auch für mich, weil, ein bisschen Leidenschaft habe ich da doch fürs Musizieren. Also wie gesagt, alles cool, aber ich riech's aus.
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So, ich dachte, ich spiele jetzt einfach die letzten 30, 35 Minuten noch was mit ein bisschen mehr Vocals, weil wird sich hier immer beschwert, dass bei mir so wenig gesungen wird. Nicht von allen, aber ist natürlich nicht ganz unberechtigt. Ich selber höre meistens Lieder ohne Gesang. Insofern kann man das mal machen. Pantera, 44 Jahre aus Augsburg, schreibt: Hey Pitch Controllers, danke, dass du auflegst. Wie immer, mega Show. We are one und einen schönen Sonntag an alle. Der Janne, 17 Jahre aus Krefeld, das freut mich gerade sehr, schreibt: Ich und mein Vater finden euch super geil. Geile Mucke. Weiter so, Jungs. Ja, das freut mich doch, dass euch zwei das gefällt. Ist immer schön, wenn es generationenübergreifend ist. Die Leonie, 15 Jahre aus Garbsen, schreibt: Hey Pitch Controller, das ist echt coole Musik. Ich würde mir gerne von Aqua gehen. Ihr seid zu leise. Wünschen allen einen schönen Sonntag. Liebe Grüße. Muss ich schauen, Leonie, ob ich das noch reinbekomme vom Stil her. Sonst steht ihm aber nichts im Wege. Der Patrick, 41 Jahre aus Öhringen, schreibt: Guten Morgen, Pitch Controllers. Wieder eine Mega-Show. Passt perfekt fürs Training im Gym. Wünsche

Ja, das finde ich eine der besten Remixe von Megara vs. DJ Lee, Secret of You. Das Ganze Mark Korn vs. Sun Daniel. Wir haben die Sabrina, 36 Jahre, außer Bienen. Sie schreibt, hey, mega geile Musik. Mein Mann und ich sitzen auf unserer großen Dachterrasse und stimmen uns fürs Schützenfest ein. Ich grüße alle Bielener, ich hoffe, das ist richtig ausgesprochen, die das hier hören und heute den zweiten Tag Schützenfest feiern. Ja dann, viel Spaß und ja, immer schön viel trinken, ist ja warm draußen, ne?

So, das war's dann auch schon wieder für die heutige Show. Letzte Nummer läuft. Commander Tom versus Oliver Katz mit I Can't Sleep.

Ja, nächsten Sonntag noch ein großes Fragezeichen. Ob ich es schaffe, weiß ich nicht. Die Woche drauf, wie gesagt, Tomorrowland. Ich freue mich tierisch. Und dann, 2. August. Schauen wir einfach mal. Und dann ist es auch schon wieder Sommer. Sommer, sag ich schon. Dann ist es schon wieder Urlaubszeit, auch bei mir.

Wie gesagt, entweder nächsten Sonntag nochmal oder erst dann wieder im September, am 6. September, kompletten August leider ausgebucht bei mir, die Sonntage. Vielleicht schaffe ich es an einer anderen Uhrzeit spontan, aber das muss ich einfach mal schauen. Ich wünsche euch eine tolle Zeit, habt einen schönen Sonntag, kommt gut durch die Woche und es war wieder ein Fest für euch, für dich musizieren zu dürfen. Scheibe liegt in den letzten Zügen. Ich verabschiede mich gleich nochmal von euch.

Jetzt geht's weiter mit der Playlist. Ihr auf Twitch müsstet einmal wechseln. Radio-Channel www.technobase.fm. Und ansonsten bleibt mir nichts mehr weiter zu sagen als einen schönen Sonntag. Ich wünsche euch was. Ich bin raus. Ich sag Servus und Ade.

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0: Ja, weißt du, das hat so richtig Bam gemacht, verstehst du? We
1: are one. 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
3: So, Jack Jack, I want you. Hallo. Ich hoffe, es geht euch gut, meine Lieben. Na, habt ihr mich vermisst? Also, ich bin ja ehrlich, ich hab mich schon vermisst. Yes, und ich weiß gar nicht, womit wir anfangen, aber wir fangen einfach mal
2: Mars
3: an. So, Technobase, einen wunderschönen guten Tag.

So, Denkgemäße, und jetzt erstmal ein herzliches Willkommen. Jetzt sind wir einfach mal richtig am Start. Ja, das Ganze, dass ihr mich hört, habt ihr der Bitpitchy zu verdanken. Und ich muss sagen, herzlich willkommen, und ich fühle mich schon fast wieder zu Hause. Und ich hoffe, ihr habt mich vermisst, genauso wie ich euch vermisst habe. Ich habe mir am Dienstag ein neues Mischpult geholt, und wir schauen mal jetzt, wie das Ganze jetzt hier so wird. Ob es gut wird oder schlecht wird, wir wissen es noch nicht. So, Denkgemäße, wir starten auf jeden Fall jetzt ganz entspannend. Solltet ihr Wünsche, Grüße haben, dann nichts wie los. www.technobase.fm, alternativ die iOS oder Android App auf eurem Smartphone. Und wir starten mit einem Klassiker. DJ THG mit der Lift to Dance und das Ganze im Z-Technoboy Remix hier auf Technobase FM. In diesem Sinne, lasst die Telegram-Probe explodieren, die Wunsch- und Grußbox explodieren, und dann gibt es vielleicht den Mars auch mal wieder öfters zu hören.

so technobell ist, direkt wurde gesagt, du bist so leise. Ja, ich bin es nicht gewohnt, ne? Also sagen wir es mal so, ich bin es nicht gewohnt, mit Gehörlosen zu arbeiten. Nein, Spaß. Wir stellen jetzt gerade alles nach und nach, was heißt, wir stellen es ein, wir feinjustieren es, ne? Wenn ich mal so schaue, vorher bei meinem Controller musste ich maximal so bei plus 1,6 sein von den dB und jetzt bei dem Pioneer-Controller nochmal ein Stückchen mehr. Ja, was sollen wir sagen? Aber jetzt funktioniert es und ich hoffe, es ist auch laut genug und eure Ohren werden genügend massiert. Ja, was sollen wir wirklich dazu sagen? Die Wunsch- und Grußbox, sie fühlt sich auch so langsam, ne? Aber ich muss sagen, da geht noch so einiges mehr. Ich bin mehr von euch gewohnt. Ich will aber auch noch nicht zu viel erwarten, ne? Aber ihr könnt mich ja vom Besseren überzeugen.

So, Technobase, das heißt, wir gehen gleich in die Wünsche und Grüße rein. Das heißt, wenn ihr noch was auf dem Herzen habt, dann nächstes los www.technobase.fm oder die mobile iOS oder Android-App, je nachdem, wo ihr seid, schreibt was rein und lest, hört gleich mein Start des Stimmchen. Mein Gott, ist ja auch egal heute.

0: Technomäuse, machen wir einmal die anderen 36 Jahre, sehr cool. Macht die Gartenarbeit viel leichter und dann haben wir noch einmal den Max 44 Jahre aus Königsbrunn, der schreibt: Meister Marcel, ich grüße dich und alle, die weiterhin dabei sind. Lass die Devise deinen Vorgänger ordentlich weiter krachen. Bin am Grillputzen, let's go, Party abfahren. Einen wunderschönen Sonntag noch euch allen.
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0: So, dann machen wir noch einmal ganz kurz den Tim, 35 Jahre aus Radebeul. Er schreibt: Hey Marsch, schön, dass du dich spontan in den Sendeplan kommst. Ich grüße meine Familie, wir sind gerade am Grillen in Kaminia. Grüße gehen raus an Mia, Lea, Martin, Anke, Martin. Danke und ich freue mich auf deine Show. Ja, sehr, sehr gerne. Und dann haben wir den spitzfreudigen Mike. Er sagt: Hey Marsch, du kommst sehr leise rüber. Könntest du mal deine Aussteuerung ein wenig ausgleichen? Ja, ich hoffe, es ist ein bisschen besser geworden, mein Freund. So, ja, ich auch. Dann haben wir noch einmal Angelina, 27 Jahre aus Radeburg. Sie schreibt: Hey, ich grüße alle, die zuhören, und einen Remix von Footloose. Ich schau gleich mal.
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So, Technoway, es ist Sonntag, und die Wunsch- und Grußbox, da geht noch so einiges. Leute, ich hab's euch gesagt, ne? Ich mein, Telegram fragt schon nach einer Verlängerung, und ich glaube, so wird das nächste, meine Freunde.

So, Techno Base, das ist Pixel Liebe mit External Light. Ha, geile Scheibe, sag ich dir. Pixel Liebe, wenn du das hören solltest, ne? Ganz, ganz liebe Grüße gehen raus. So, Techno Base. Einer geht noch und danach gehen wir in die Werbeunterbrechung. Ah, Spirit, was wollte Bitpitchy denn?

So, Technobase, nach diesem Track gehen wir einmal ganz kurz in die Werbeunterbrechung. Danach geht es weiter direkt auch mit euren Wünschen und Grüßen hier auf Technobase FM. Das heißt, nutzt die Chanceweise. Ja. www.technobase.fm. Es ist deine Chance. Das ist ungefähr so wie die Laura 36 aus Nürtingen schreibt: Servus Mars, danke fürs Ablösen der Playlist, danke für deine Mega-Show, liebe Grüße und We Are One. Oder der Robin 33 aus Oberhausen: Hi Mars, super dich heute spontan am Sonntagmittag zu hören, danke bitte für den Tritt in den allerwertesten Zeit wird. Ich grüße dich und alle Hörer, hab einen sonnigen Sonntag. We Are One. Weißt du eigentlich, wie das ablief? Gestern Nacht 2 Uhr, ich komme in Discord rein. Mars, es wird Zeit, dass du mal wieder senderst. Ich so, ne? Lass mal. Doch. Ungefähr so. Sagen zumindest Verschwörungstheoretiker.

0: So, Technomel, wir gehen jetzt einmal ganz kurz in die Werbeunterbrechung und dann sind wir nach ungefähr einer Minute wieder da. Vorausgesetzt, wir haben noch Bock. Ich würde sagen, bis gleich.
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So, Technomation, wir schauen mal ganz kurz den Wunsch und Grußwachs, nachdem wir jetzt nach der Werbeunterbrechung etwas härter geworden sind. Einmal, ja, und wenn ihr so Bock habt auf solchen Style, dann nix wie los. Hardbase.fm den ganzen Tag, 24/7, 350 Tage im Jahr. Außer BitPG macht mal wieder irgendwelche Updates, dann kann es natürlich zu kurzzeitigen Downtimes kommen. Aber davon gehen wir ja erstmal nicht mal aus, denn never change the running system. So, wir haben Anerkennung, 23 Jahre, ich schreibe, moin, darf ich bei deiner Mucke arbeiten, genießen. Wenn es möglich wäre, würde ich mir More Than You Know von Axwell und Ingrosso wünschen. Beste Grüße und danke. Ich glaube, ich habe davon gar keinen Hands-up Mix, aber ich schaue gleich mal nach, ob ich davon irgendwo einen finde. So, dann haben wir noch einmal den Michael, 45 Jahre aus Bimölen, wo das auch immer liegt. Am 24.07. und 25.07. in Kaltenkirchen, Most Wanted Techno Festival und 90er Party. Das hört sich geil an, ist aber auch ziemlich weit weg, ne? Er schrieb noch, schöne Grüße aus Schleswig-Holstein und einen wunderschönen Sonntag wünsche ich euch. Ja, ja, dir auch. Ganz schön weit weg, doch. So, obwohl ich war, Dienstag war ich noch in Hamburg, doch. Ich sag Kulturschock, ja. Dann haben wir noch den Michael, 43 Jahre aus Neuenburg an der Saale. Er schreibt, hallo Marvin, mega geile Musik, was du da auflegst. Ich grüße hier mit meiner Frau Mandy und meine Kinder Leon, Fabian, Eloy und Angelique aus Neuenburg. Ich liebe euch sehr, ich wünsche mir Pinball und ja, das sollten wir auf jeden Fall gleich hinbekommen. Technobase, solltet ihr noch Wünsche, Grüße haben, dann nix wie los, www.technobase.fm, alternativ die iOS oder Android-App auf eurem Smartphone und ich würde sagen, wir machen dann auch einfach mal ganz klassisch weiter mit Tune-Up und Ravers Fantasy und das ganze Megastyles Remix hier auf Technobase FM. Wie gesagt, Wünsche und Grüße gerne technobase.fm.

So, Technobase, dann haben wir einmal die Steffi, 45 Jahre aus Radeberg. Ich habe Grüße an alle und könntest du Bass, Bass, Bass spielen? Ich muss gleich erstmal schauen, ob ich den habe. Dann haben wir noch einmal den Benny, er schreibt, schönes restliches Wochenende, wünsche mir Rossini Hardstyle, wäre ganz nett. Ich muss sagen, das habe ich wirklich nicht. So, und solltet ihr noch Wünsche, Grüße haben, dann nichts viel los, www.technobase.fm, alternativ die iOS oder Android App auf eurem Smartphone. Ihr wisst ja, wie das Ganze geht. Muss ich ja nicht so viel zu sagen, ne? So, und ich lese jetzt gerade hier, ich hatte ja gesagt, ich war in Hamburg. Und dann sagte ich, Kulturschock pur. Da schreibt der Manuel, Hamburg Kulturschock? Kann nicht sein, alles wie immer. Ich so, doch, doch. War auch erst alles. St. Pauli, Herbertstraße, war alles gut. Ja, lieber Manuel, ich bin katholisch erzogen worden, mein Freund. Ich sag ja, Kulturschock pur. Sagen wir es mal so, mein Hotel war in so einem Innenhof und direkt davor waren die Geschäfte, wo Männer, die es auf dem hochgezüchteten Beziehungsmarkt nicht schaffen, Geld bezahlen, um ihre Dienstleistungen wahrzunehmen. Nein, oder wer einfach nur zum Saufen da ist oder einfach mal Druck ablassen möchte. Genau, die waren auf jeden Fall davor und dahinter war mein Hotel. Sehr, sehr schön, ne? Direkt auf der Reeperbahn.

12 Jahre schreibt, immer noch im Urlaub in Wien, Tokio Drift. Ja, ich denke mal, das sollten wir auf jeden Fall hinbekommen. Dann haben wir einmal den Dominik, 25 Jahre aus Magdeburg, der schreibt, wir rocken diese Stadt von Willi her. Das kriegen wir auf jeden Fall hin. Und dann haben wir noch einmal den Jan, 33 Jahre aus Willinger, schreibt, hallo DJ, geile Musik. Ich wünsche mir Engel von Charlie oder Schwarze Rose. Ich schau gleich mal, ob wir das gleich meinen. So, dann haben wir noch einmal den Max, 44 Jahre aus Königsburg. Er schreibt, Servus, ich nochmal, geile Show, weiter so, hast ja nichts verlernt. Verlängerung, frag für einen Freund, bin ab jetzt im Training. Danke für deine Mittagsshow, let's go. Ich muss tatsächlich um 14 Uhr weg. Aber ich schau mal. Vielleicht hat ja auch einer meiner lieben, werten Kollegen hier von Technobase FM oder von Haustim FM oder von Hardbase FM Lust, gleich einfach zu übernehmen. Weil er sich denkt, ja, warum denn nicht? Dann seid ihr nicht ganz so alleine, ne? Und selbst wenn, sind wir mal ehrlich, Freunde, ne? Die Playlist hat es inzwischen auch schon so. Also ganz schön ein bisschen gut drauf. So, ja. Und jetzt einmal für die Damen. Ihr kennt den Song, ihr kennt den Text, ihr wisst, wie man dazu tanzt. Also, freie Bahn. Und schickt doch einfach mal gerne dazu ein Video in die Gruppe. Komm in die Gruppe. Ganz unten. Techno Base FM. Join us. Viel Spaß.

Hallo Besser, und ich würde sagen, wir schauen nochmal rein. Der Kiel, 29 aus Osnabrück, schreibt: Hi Marcel, haben gerade frisch eingeschaltet und eine lange Autofahrt vor mir. Gibt es eine Chance auf Verlängerung? Liebe Grüße aus Hamburg. Leider nein diesmal. Ich muss tatsächlich gleich noch ein Sachen vorbereiten für den Pitch gleich. Darum leider nicht. Alright, let's go, ladies and gentlemen. We go.

Base. Vielen, vielen Dank. Ich hoffe, diese knapp 2 Stunden haben euch gefallen und ich sage ganz, ganz herzlich danke für eure Teilnahme, für eure Wünsche und Grüße, für die Leute im Chat bei Telegram. Einfach Dankeschön und ich hoffe, wir hören uns einfach demnächst bald wieder, also in den nächsten 2-3 Monaten einmal. Und wenn ihr nichts verpassen wollt, folgt mir einfach auf Instagram. Da seht ihr, wo ich so unterwegs bin, da seht ihr ein bisschen was von meinem Privatleben, da seht ihr so ziemlich alles und da erfahrt ihr dann auch, wann es dann nächstes Mal vorangekündigt auf der Innobase FM geht. Also einfach Instagram mars.ms eingeben und dann einfach ein Follow da lassen. Wenn es euch gefallen hat, ihr könnt natürlich auch sagen, ey, du warst richtig scheiße. Ich schicke dir eine Nachricht. Du bist ein Spaß. Ich bin kein Spaß.

0: Ich sag danke und bin raus. Ich wünsche euch noch einen wunderschönen Sonntag. Bis zum nächsten Mal, Technobase FM. Mars is out.
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So, Technobase. So, hier ist die hübsche Blondine, ja, alias D21, so, ihr habt natürlich Wünsche und Grüße, mein Herr, damit das ganze Technobase FM linke Seite anklicken, ausführen, abschicken oder die alternative Android-App, iOS-App, schon ist es da.

der Uwe, 50 aus Kronach. Ja, Digga. Geil, dass du dabei bist. Sind im Urlaub und Flug auf den Glücksdrachen darf nicht fehlen. Ich grüße alle und genieße die Zeit mit den D21. 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

So, der Robin. So immer 29 aus Oberhausen. Hey, Dietmann, grüß dich heute entspannt unterwegs in der Sonne zu hören. Liebe Grüße an dich und an Hörer. Genießt den Sonntag, das Ganze mit We Are One. So, die Naturkatastrophe, alias Jimmy. Aus Schongau, eine hübsche Blondine mit offenem Verdeck. Schön, dass du auf dem Stream bist. Ich grüße alle Hörer und ganz liebe Grüße gehen an dich und deine bessere Hälfte. Und ganz liebste Grüße gehen an Marc aus Verdur. Ich grüße dich, mein Schatz, und ich liebe dich und das Ganze mit We Are One.

Vielleicht liegt die Wahrheit nicht in dem, was man sieht, sondern in dem, was man spürt. Sind es nur die leisen Worte oder ist es nur ein Gefühl, das erkennt?

frühen 1980er Jahren entsteht in Detroit eine neue Klangwelt, geprägt vom futuristischen Sound des Roland TR-808 und dem markanten Acid-Sound.

Heute erlebt Techno eine spannende Zäsur. Gigantische Festivals ziehen tausende Besucher an, während gleichzeitig eine neue Generation von Produzenten und DJs alte Werte wiederentdeckt. Klassische, analoge Synthesizer werden durch digitale Klone zu neuem Leben erweckt und ermöglichen eine Rückkehr zu den Wurzeln des Techno, zurück zum Untergrund. Der Konflikt zwischen kommerziellen Großveranstaltungen und authentischer Clubkultur prägt die Szene. Eine Suche nach Identität

Mikey und Trixi. 38 aus Bitten in Niederösterreich. Vielen Dank für deine Zeit und das Ablösen der Playlist wünschen. Da haben wir keine. Aber Grüße gehen raus an meine Frau Trixi, die hier neben mir am Bach chillt. Und dich und alle Zuhörer, wo ihr wart. So, der Kosten 37 aus Beckum. Servus, grüße dich so wie das ganze Technobase FM Team und das ganze We Are One Team. We are crazy, we are one, let's have fun. Super Sendung, wie immer höre ich dir gerne zu und wünsche ich natürlich Randy mit Zombie. Kommt auch. Der Max 44 aus Königsbrunn. Servus, hübsche Blondine, grüße dich, Andi, Manuel und die Telegrammis, das ganze Technobase FM Team und alle, die diesen Sender verfallen sind, lass es wie gewohnt ordentlich krachen. Wenn hast, Werner Beinhardt, was von Dame oder Onkels, danke für deine Zeit, let's go, party on und Abfahrt, we are one.

0: Boah, ich glaube, ich gucke nicht richtig. 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
1: Druckvorgang gestartet.
0: Ja, da muss ich gleich leider abgeben.

So, Freunde, die letzte Nummer der Stunde. Das ganze Central 7 mit Missing aus dem Jahre 99. Einfach nur ein Brett schlechthin. Machen wir gleich wieder wie gewohnt weiter, ne? So langsam mit Hands up.

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So, Freunde, willkommen zurück. Wünsche und Grüße immer noch gern gesehen. Das ganze Techno-Base FM, linke Seite anklicken, auswählen, abschicken oder die alternative Android-App. Euer Eisab, schon ist es durch.

So, die Luna 36. Na, Luna. Die Laura 36 aus Nürtingen. Oh mein Gott. Servus, D21. Schön, dass du wieder da bist. Und danke für deine geile Show. Ich wünsche mir von Scooter Rave from Outer Space. Würde mich freuen, wenn du das spielst. Ganz liebste Grüße und We Are One.

So, der JD20 aus Selfkanter. Guten Mittag, Herr Technobase. Ich hätte einen Wunsch, und zwar der U96, das Boot. Genießt das schöne Wetter und einen schönen Tag noch. Ja, ja, sollte ich hinkriegen. Aber jetzt nicht direkt von U96, aber ja, sollte ich hinkriegen. So, Olli 45 aus Witten. Gut, Dietmann, über einen schönen Dank für deine Zeit. An diesem Sonntag hast du vielleicht Waxman mit Disco-Fans oder ein Mix von Michael Jackson, Smooth Criminal. Ansonsten wäre Dance Effect More von Cosmo Nova, Junge. Oder Destination von Darius und Finley, echt nice. Beste Grüße an dich und an alle Listener, we are one. So, der Chris 29 aus Duisburg, moin. Unfassbar geiler Songauswahl. Danke für deine Show, ja bitte. So, Angelina 27 aus Radeberg. Hey ho, Grüße an alle Zuhörer. Und ich hätte einen Wunsch, hast du Bass, Bass, Bass von Luca Dante? Siehst du, den wollte ich mir noch besorgen. Ich muss erst mal gucken, ob ich den irgendwo herkriege auf die Schnelle.

So, ich habe da so ein Hotel anzubieten. In Norwegen bei Lale. Die hat so eine große Garage und so. Ja, sogar eine Sauna in der Garage. So, und wenn du mit dem Auto kuscheln willst, stell dir einfach eine Couch mit rein.

So, der Randy 35 aus Forchheim, Junge. Ist ja hier um die Ecke. Hallo Nachbar. So, ich grüße meine Frau Tanja seit 20 Jahren an deiner Seite. Und er grüßt natürlich alle Dartspieler. Kannst du Chase the Sun spielen? Wäre saugeil, das Ganze mit We Are One. Ich muss erst gucken, ob ich den irgendwo fände. Ansonsten,

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So, Freunde, willkommen zurück. Und da sind wir noch mit der hübschen Blondine hier. Auf Technobase. Linke Seite anklicken, ausführen, abschicken oder die alternative Android-App, iOS-App schon. Es ist da. Los, kommt dran!

0: So, Freunde, wo seid ihr? Genießt ihr noch das schöne Wetter da draußen, wa? So im Garten. Oder auf dem Balkonien.
1: Könnt ihr es spüren?
0: Bei den Geranien.
1: Könnt ihr es fühlen? Es ist da. Es ist überall. Es ist Zeit für

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19: So, Freunde, willkommen zurück. Wollen wir mal wieder so, würde ich sagen, oder so, ne, denke ich mal hier. Oder was sagt ihr? Weil, der Bertje ist ja auch gleich wieder da und so, ne. Da wollen wir mal so etwas in die Schiene reingehen. Aber nur so langsam. So, ihr habt noch Wünsche und Grüße, immer her damit. So, jetzt kann ich sie auch vorlesen, ne, die jetzt noch eingedrudelt sind. Und wenn ihr noch welche habt, Technobase FM, linke Seite anklicken, ausführen, abschicken oder die alternative Android-App, iOS-App, schon ist es durch.

So, der Gregor, 56 aus Österreich. Schöne Grüße an alle und an das Team Top Musik, Top DJ. Schöne Grüße aus Almaty. Zu Christoph Lengauer, 26 aus Bad Kreuznach. Schöne Grüße an den Sulki und Helix. Besitzenden und besten Biergeber am Sonntag, Christoph Katzenhofer. So, Kasti, 34 aus Bad Kreuzen. Sehr gut. Jo. Diesmal war es nicht Jimmy. So, sehr cooler DJ, super Set. Danke, liebe Grüße an die Freunde aus Bad Kreuzen, die gerade ein genüssliches Bier in meinem Garten genießen. Gestern am Burgfest war Chris der Säulemeister. Und Josef, der Mädchenschwarm. Ja.

So, der Marseille 49 aus Berlin. Hey ho, die 21, super, dass du die Tracklist abgelöst hast und deine Sendung machst. Du spielst super Lieder. Ich hätte da einen Musikwunsch. Kannst du vielleicht was von Cascada oder DJ Clapping Man spielen? Ich wünsche euch allen einen schönen Sonntag. Auch dir, die 21. Wie wäre es mit Ready for Love von Cascada in einem DJ Clapping Man Remix? Also, da hast du beides zusammen.

So, jetzt kam eine Nachricht rein. Das Ganze von Lala. Hey, D21. Dein Set ist so super, dass sich sogar die Kartoffeln schon von alleine aussehen, Alter. Setz dich auf dein Volvo ohne Motor. Damit du mal wieder klar wirst, ey, das kann doch nicht wahr sein.

Aber ich glaube, dir bekommt da oben die Seeluft nicht, ja? Deswegen vorhin Insekind.

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So, die gummische Naturkatastrophe. Alias Jimmy aus Schongau. Ja, ja, Hauptsache, du hast jetzt wieder einen fahrenden Stern. Nee, ich bin jetzt unter Kriechtersterne gegangen. So, Andi 43 aus Düren, schreib nochmal, danke, dass du Drum and Bass gespielt hast. War zwar die falsche Version, aber trotzdem danke. Ja, ich weiß, es gibt doch eine Hausversion. Die ist noch dementsprechend geiler, ich weiß. Die habe ich zwar auch, aber die, Das würde sich dann wie Mickey Mouse anhören. So, Lale schrieb rein. Mir bekommt die Betonwüste nicht. Sag mal, du hast zu lange an deine Steine geschnüffelt, oder was?

zu, Freunde, letzten 20 Minuten. Bevor der Bert S. da ist. Boah, ist schon wieder ewig her, wo ich mal Übergabe mit dem hatte. Mein Lieblingsholländer, Mr. Käse Deutsch.

So, der Jimmy, die Naturkatastrophe, schreibt rein. So, Dicky, vielen, vielen Dank für die mega geile Show und danke, dass du dir die Zeit genommen hast. Ich wünsche dir einen schönen Abend und wir hören uns, du Lümmel. Ja, auf jeden Fall, Junge. Du kleine Katastrophe. So, der Dominik, 31 aus Dortmund. Echt geile Nostalgie, Mucke, immer weiter so. An meine Tochter und Frau, liebe euch über alles.

So, Freunde. Letzte Nummer rennt. Ich sage dann schon mal danke, dass ihr alle dabei wart, trotz der Wärme. Und nun viel Spaß mit meinem Lieblingsholländer, alias DJ Bert S. Und ich sage dann schon mal Tschüssikowski, Wingo, Wingo, Goodbye und das Ganze bis zum nächsten Mal. Euer D21, tschüss.

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Und damit ist Spielplatz Holland wieder geöffnet. Herzlich willkommen an Technobase FM in the Playground. Sonntagabend, 20:08 schon wieder. Und damit wieder Zeit für die Classics live aus Holland mit DJ Bernays. Und er sagt danke, danke, danke schön an die DJ D21, Herr 21. 4 Stunden gerockt hier, ja. Oh, Respekt, dankeschön. Ja, und dabei auch einige ganz schöne Classics gehört. Ja, und Classics gibt's auch so wie gewohnt auch hier in der Playground im Bereich Hands Up, Hard Trends und vielleicht auch Trends. Mal schauen, was ihr so am Wünsche habt. Ob es eher in Richtung Hands Up oder Hard Trends oder was weiß ich geht. Ja, einfach eure Classic-Wünsche abgeben über technobase.fm. Wir legen los mit einem 2001-Version von Junes, I Can't Stop Raving hier von Adreamer. Und damit wünsche ich euch ganz viel Spaß. Raven.

Kommen wir schon wieder fast 22 Uhr und der Playground machen wir wieder die kleine Verlängerung bis 22:30 Uhr. DJ Podest noch hier mit Classics auf Database FM. Marcel Messerson wieder aus Berlin schreibt: Guten Abend, DJ Podest. Deine Sendung ist heute wieder mega mit super Lieder. Kannst du vielleicht was von Kate Tresset oder Mario Lopez spielen? Ja, gerne. Einer meiner Lieblingstracks überhaupt gespielt hier gerade für dich. Mario Lopez mit Where Are You?

Leander aus Güssling schreibt Servus, keine Musik, Dankeschön. Ich wünsche mir Der Berg ruft von K2, habe ich leider nicht. Oder Bitter Sandstorm, ja, nee, zu oft gespielt, also leider nicht. Michael aus Georgs Marienhütte, ich bin in Side in der Türkei und höre dich über Kopfhörer. Keine Show und würde mir was von Red Sector oder Light Force wünschen. We are one. Ja, genießt deine Zeit in der Türkei. Red Sector mit Invasion over Berlin gespielt und gerade läuft im Hintergrund Light Force mit Big Girls Don't Cry. Pfaffa Strümpferbach schreibt, ich grüße meinen Kollegen Dennis und wollte mir das Lied Pulse Driver mit Vagabond wünschen. Ja, kommt gleich noch für dich. Die Vinyl schon mal ausgegraben. Andreas Borna, moin moin DJ Bless. Ich grüße dich aus dem schönen Borna bei Leipzig und möchte gerne meinen Schwager Nase grüßen. Und könntest du mir was von Gigi D'Agostino spielen? Zicke zacke, we are one. Gigi D'Agostino, nee, Italo eher nicht, ne? Melli schreibt einen wunderschönen guten Abend, lieber DJ Bordes. Es ist mal wieder sehr schön, eine Sonntagabendshow zuzuhören. Sind echt coole Tracks dabei. Du machst echt so Hammer-Shows. Weiter so. Ich habe heute keinen Wunsch an Tracks. Ich höre und genieße deine Show und wünsche dir vom Herzen einen schönen Sonntagabend und für später eine gute Nacht. Und an alle TB-Hörer, we are one. Liebe Grüße an die Nordküste von Holland, wo du deine Shows spielst. Na, Nordküste? Nee. Westküste. Wohnort Nordwijk, aber an die Westküste, ja. Holland, kompliziert. Und dir auch eine schöne Restuntergabe gewünscht. Melly, danke schön für deine schöne Wörter. Aphrodite, Afro aus Köln schreibt, Grüß an dich, klasse Songauswahl, der Bert, der hat Talent. Ach ja, 18 Jahre Internetradio und endlich hat jemand's entdeckt. Ich habe Talent. Dankeschön.

go. Sven aus Alfeld schreibt, moin, hey DJ, einfach klasse Show, dankeschön, höre dich, wann immer es geht. Grüße an Zocker und mach weiter so, we are one. Dankeschön Sven, liebe Grüße zurück. Dennis Flymedics schreibt, hallo Bertje, mein Landsmann, wie geht's dir? Hoffe gut, wie ist die Sonne am Meer? Ja, geht langsam runter hier. Der Wunsch kann ich aber leider nicht spielen. The Three Musketeers mit I Believe I Can Fly. Classic-Sendung hier, ne? Ist kein Classic. Stop. Schön, dass du wieder mit dabei bist, Herr Flymedics. 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Mirko aus Münster, super Show, wie immer am Sonntagabend. Weiter so, vielleicht passt ja noch E-Time mit live rein. We are one, muss ich immer schauen. Zeit wird langsam knapp. Chris aus Landtal, Christian aus Landtal, wünsche ich Starsplash mit Endless Fantasy. Und Grüße an dich. Mal schauen, ob ich so schnell die Vinyl noch für dich finden kann. Chris aus Duisburg, Bertie, ich schaffe es so selten dich zu hören. Kannst du nicht noch was verlängern? Ja, mach ich doch. Bis 22.30 Uhr. Und jetzt wäre Moonshine Oberhausen von Robin Raccoon Summer Vibes.

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Bulls driver mit Vagabonds. Chris, also Luke Dix Saul schreibt: Moin, lausche dir und deine Mucke auf dem Balkon. Verlängerung bis 23 Uhr ist Pflicht. Wünsche habe ich keine, spür einfach, was du willst. Das passt schon. We are one. Ja, gut, wenn Verlängerung bis 23 Uhr Pflicht ist, dann habe ich es eingetragen. Bis 23 Uhr, ausnahmsweise mal, The Playground, jawohl.

0: Grüße aus Schwelm schreibt, ja, mega, Käsedeutsch, endlich kann ich dir mal wieder lauschen und mach einfach weiter so. Ich grüße alle, die ich kenne und auch nicht kenne, we are one. Und Michael aus Oberkrombach, Baden-Württemberg schreibt, hallihallo, ich würde mir mal Starsplash mit Travel Time wünschen, wenn machbar, natürlich nur. Ja, ist machbar, gleich, nach einer kurzen Werbepause, weil, ja, Werbung gibt's dann jetzt wohl.
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So, 22 Uhr, 27 und damit letzte halbe Stunde The Playground. Daniel Dieschau, schön, dann messen aus und schreiben noch, hey Bärsche, ich würde mir nochmal Boo Selector featuring Sean Baker mit We Hate Hip Hop wünschen. Und ich wünsche allen noch eine schöne Verlängerung der Show. Dankeschön gleichfalls und den Track spiele ich dir gleich noch. Melly schreibt nochmal, DJ Bordes, ich bin's nochmal. Melly, da muss ich mich verwechselt haben. Tut mir leid, keine Ahnung. Sehr schön, dass du bis 22.30 Uhr auf Sendung bist. Freut mich. Liebe Grüße, Melly, und wünsche dir auch noch einen schönen Start in die neue Woche und an alle TB-Hörer, we are one. Dankeschön, Melly. Are you feeling all that? Herr Fly Medix, nochmal. Okay, ich besuch's nochmal. Wie wär's mit The Real Booty Babes versus Puffendorf mit Smile? Spiel ich hier gleich. Gute Auswahl, Junge. Und jetzt der Sommer von Christian aus Launtau. Starsplash, Endless Fantasy.

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1: Hallo, ihr müsst schnell zwei Jungs vorbeischicken. Wir haben hier Schlägerei.
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1: In welchem Raum wohl?
0: 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Ach so, ja klar, im Hip-Hop-Raum. 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

Ja, das war ein guter Kader, also Wunsch von Daniel. Schönen Tag, Westernhausen. Sean Baker mit We Hate Hype Hip Hop. Ich bin im Avancada Remix. Letzter Track läuft hier. DJ Tracker Jörg aus Burgwedel schreibt: Hey Berti, danke dir wieder einmal für die tolle Show. Und heute die doppelte Verlängerung. Ab nächsten Sonntag höre ich wieder wie gewohnt aus Burgwedel zu und ich wünsche dir einen guten Wochenstart und falls du es auch mal hast, einen schönen Urlaub. Ja, habe ich Ende August. Also dauert noch ein wenig. Und dir eine schöne Rückfahrt gewünscht nach Burgwedel. Frau Strümpferbach schreibt Dankeschön für deine Verlängerung. Ja, immer wieder gerne. Und Herr 33, Robin aus Oberhausen schreibt: Lieben Dank, Bertje, für die wieder mal eine wundervolle Musikauswahl und deine großzügigen Verlängerung heute. Sehr geil. Zudem wünsche ich auch Ben und Timo noch eine gute Heimfahrt. Hoffe, ihr hattet ein tolles Party-Weekend auf der Airbeat One mit der coolen Butterfly-Stage. Zudem liebe Grüße an Daniel, schön am Westernhausen und Manuel aus Bad Oldesloe. Und bis nächste Woche. Kommt gut ins Bett und habt eine angenehme Woche. We are one.

Vinyl aus 1999, The Generator, Where Are You Now in Moon Man Remix, Moon Man aka Ferry Corsten aka System F. Mein letzter Track hier für heute Abend.

0: Das ist mal Trends, Leute. Und das war es mit The Playground. Mein Spielgarten macht jetzt wirklich zu 23.03 Uhr. Höchste Zeit, das ging abzuschließen hier. Und nächste Woche Sonntag wieder für euch zu öffnen. Ab 20 Uhr seid ihr wieder eingeladen, dabei zu sein in The Playground auf Technobase FM. DJ Bredes live solo mit Classics im Bereich Hands Up, Hard Trends und wie ihr hört auch ein bisschen Trends. Ich melde mich morgen nochmal auf Hausheim FM mit Big Room Blast. Und für jetzt sage ich euch Dankeschön, Dankeschön und habt eine gute Nacht. Ciao, ciao. Bye-bye.
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